Vicky Leandros. Ich hab die Liebe gesehen. Dit is de Sweet. Papa Joe.